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1: Im Studio Jana Klonikowski. Die Hoffnungen auf ein schnelles Abkommen zwischen den USA und dem Iran haben einen Dämpfer bekommen. US-Präsident Trump erklärte, er habe seine Unterhändler angewiesen, keine vorschnelle Einigung zu erzielen. Zuvor hatte Trump noch gesagt, dass eine Einigung so gut wie steht. Zu dieser Einigung gehört offenbar die Öffnung der Straße von Hormuz. Das iranische Atomprogramm sollte wohl aus dem Deal ausgeklammert werden. Das war auch bei Trumps Republikanern auf heftige Kritik gestoßen. Kanzler Merz hat den russischen Angriff mit atomwaffenfähigen Raketen auf die Ukraine scharf verurteilt. Dabei hatte es mehrere Tote gegeben. Merz spricht von einer rücksichtslosen Eskalation und Außenminister Wadephul nennt die Angriffe Raketenterror. In Ankara hat die Polizei den Sitz der CHP gestürmt, der größten türkischen Oppositionspartei. Hunderte Beamte drangen mit Tränengas ins Gebäude ein. Parteimitglieder hatten zuvor den Eingang blockiert, Dirk Justus.
2: Es gab 13 Festnahmen. Ein Gericht hatte zuvor die Wahl der gesamten Parteiführung von 2023 für ungültig erklärt. Der Vorwurf, Parteichef Özil hätte damals Druck auf Delegierte ausgeübt. Seit Jahren ist die sozialdemokratische CHP im Visier der Justiz. Von der Partei gibt es Vorwürfe, Präsident Erdogan würde die Richter und Staatsanwälte gezielt gegen die Opposition einsetzen. So sitzt der ehemalige Istanbuler CHP-Bürgermeister İmamoğlu wegen Korruptionsvorwürfen im Gefängnis. Er gilt als wichtigster Rivale Erdogans.
1: In Oberbayern ist am Abend ein Regionalzug mitten auf der Strecke liegen geblieben und musste komplett evakuiert werden. 300 Passagiere wurden in Busse gebracht. Für die Kolonne wurde dann eine Spur der A9 bei Ingolstadt komplett gesperrt. Der Zug war offenbar wegen einer technischen Störung plötzlich stehen geblieben. Mercedes-Pilot Kimi Antonelli hat seinen 4. Formel-1-Sieg in Folge gefeiert. Auch beim Großen Preis von Kanada kam der 19-Jährige als Erster ins Ziel. Dahinter folgten Ferrari-Pilot Lewis Hamilton und Max Verstappen im Red Bull.
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1: Meist ist es gerade klar, nur ein paar Wolken ziehen durch und die Temperaturen liegen aktuell zwischen 17 und 7 Grad. Im Laufe des Tages bleibt es dann vielfach sonnig und trocken. Nur am Schwarzwald und an den Alpen können sich ein paar Wolken zeigen und ganz vereinzelt kommt mal ein kurzer Schauer runter. Dazu wird es richtig warm mit 27 bis 33 Grad.
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1: Im Studio Jana Klonikowski. Die Hoffnungen auf ein schnelles Abkommen zwischen den USA und dem Iran haben einen Dämpfer bekommen. US-Präsident Trump erklärte, er habe seine Unterhändler angewiesen, keine vorschnelle Einigung zu erzielen. Zuvor hatte Trump noch gesagt, dass eine Einigung so gut wie steht. Zu dieser Einigung gehört offenbar die Öffnung der Straße von Hormuz. Das iranische Atomprogramm sollte wohl aus dem Deal ausgeklammert werden. Das war auch bei Trumps Republikanern auf heftige Kritik gestoßen. Kanzler Merz hat den russischen Angriff mit atomwaffenfähigen Raketen auf die Ukraine scharf verurteilt. Dabei hatte es mehrere Tote gegeben. Merz spricht von einer rücksichtslosen Eskalation und Außenminister Wadephul nennt die Angriffe Raketenterror. In Ankara hat die Polizei den Sitz der CHP gestürmt, der größten türkischen Oppositionspartei. Hunderte Beamte drangen mit Tränengas ins Gebäude ein. Parteimitglieder hatten zuvor den Eingang blockiert, Dirk Justus.
2: Es gab 13 Festnahmen. Ein Gericht hatte zuvor die Wahl der gesamten Parteiführung von 2023 für ungültig erklärt. Der Vorwurf, Parteichef Özil hätte damals Druck auf Delegierte ausgeübt. Seit Jahren ist die sozialdemokratische CHP im Visier der Justiz. Von der Partei gibt es Vorwürfe, Präsident Erdogan würde die Richter und Staatsanwälte gezielt gegen die Opposition einsetzen. So sitzt der ehemalige Istanbuler CHP-Bürgermeister İmamoğlu wegen Korruptionsvorwürfen im Gefängnis. Er gilt als wichtigster Rivale Erdogans.
1: In Oberbayern ist am Abend ein Regionalzug mitten auf der Strecke liegen geblieben und musste komplett evakuiert werden. 300 Passagiere wurden in Busse gebracht. Für die Kolonne wurde dann eine Spur der A9 bei Ingolstadt komplett gesperrt. Der Zug war offenbar wegen einer technischen Störung plötzlich stehen geblieben. Mercedes-Pilot Kimi Antonelli hat seinen 4. Formel-1-Sieg in Folge gefeiert. Auch beim Großen Preis von Kanada kam der 19-Jährige als Erster ins Ziel. Dahinter folgten Ferrari-Pilot Lewis Hamilton und Max Verstappen im Red Bull.
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1: Meist ist es gerade klar, nur ein paar Wolken ziehen durch und die Temperaturen liegen aktuell zwischen 17 und 7 Grad. Im Laufe des Tages bleibt es dann vielfach sonnig und trocken. Nur am Schwarzwald und an den Alpen können sich ein paar Wolken zeigen und ganz vereinzelt kommt mal ein kurzer Schauer runter. Dazu wird es richtig warm mit 27 bis 33 Grad.
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1: Im Studio Jana Klonikowski. Die Hoffnungen auf ein schnelles Abkommen zwischen den USA und dem Iran haben einen Dämpfer bekommen. US-Präsident Trump erklärte, er habe seine Unterhändler angewiesen, keine vorschnelle Einigung zu erzielen. Zuvor hatte Trump noch gesagt, dass eine Einigung so gut wie steht. Zu dieser Einigung gehört offenbar die Öffnung der Straße von Hormuz. Das iranische Atomprogramm sollte wohl aus dem Deal ausgeklammert werden. Das war auch bei Trumps Republikanern auf heftige Kritik gestoßen. Kanzler Merz hat den russischen Angriff mit atomwaffenfähigen Raketen auf die Ukraine scharf verurteilt. Dabei hatte es mehrere Tote gegeben. Merz spricht von einer rücksichtslosen Eskalation und Außenminister Wadephul nennt die Angriffe Raketenterror. In Ankara hat die Polizei den Sitz der CHP gestürmt, der größten türkischen Oppositionspartei. Hunderte Beamte drangen mit Tränengas ins Gebäude ein. Parteimitglieder hatten zuvor den Eingang blockiert, Dirk Justus.
2: Es gab 13 Festnahmen. Ein Gericht hatte zuvor die Wahl der gesamten Parteiführung von 2023 für ungültig erklärt. Der Vorwurf, Parteichef Özil hätte damals Druck auf Delegierte ausgeübt. Seit Jahren ist die sozialdemokratische CHP im Visier der Justiz. Von der Partei gibt es Vorwürfe, Präsident Erdogan würde die Richter und Staatsanwälte gezielt gegen die Opposition einsetzen. So sitzt der ehemalige Istanbuler CHP-Bürgermeister İmamoğlu wegen Korruptionsvorwürfen im Gefängnis. Er gilt als wichtigster Rivale Erdogans.
1: In Oberbayern ist am Abend ein Regionalzug mitten auf der Strecke liegen geblieben und musste komplett evakuiert werden. 300 Passagiere wurden in Busse gebracht. Für die Kolonne wurde dann eine Spur der A9 bei Ingolstadt komplett gesperrt. Der Zug war offenbar wegen einer technischen Störung plötzlich stehen geblieben. Mercedes-Pilot Kimi Antonelli hat seinen 4. Formel-1-Sieg in Folge gefeiert. Auch beim Großen Preis von Kanada kam der 19-Jährige als Erster ins Ziel. Dahinter folgten Ferrari-Pilot Lewis Hamilton und Max Verstappen im Red Bull.
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1: Meist ist es gerade klar, nur ein paar Wolken ziehen durch und die Temperaturen liegen aktuell zwischen 17 und 7 Grad. Im Laufe des Tages bleibt es dann vielfach sonnig und trocken. Nur am Schwarzwald und an den Alpen können sich ein paar Wolken zeigen und ganz vereinzelt kommt mal ein kurzer Schauer runter. Dazu wird es richtig warm mit 27 bis 33 Grad.
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1: Im Studio ist Alina Wolf. US-Außenminister Marco Rubio schließt eine Vereinbarung zur Beendigung des Iran-Kriegs noch am Montag nicht aus. Jedoch nur unter Berücksichtigung des Selbstverteidigungsrechts Israels. Derzeit liege ein ziemlich solides Ding auf dem Tisch, sagte er am Montag. US-Präsident Donald Trump hatte am Sonntag Hoffnungen auf ein schnelles Abkommen zur Beendigung des Iran-Krieges gedämpft. Ich habe meine Vertreter angewiesen, beim Deal nichts zu überstürzen, da die Zeit auf unserer Seite ist, schrieb er auf Truth Social. In Deutschland sind 1.933 Kinder als vermisst gemeldet, etwas mehr als vor einem Jahr. Das geht aus Zahlen des Bundeskriminalamts mit Stichtag 1. Mai hervor. Ein Jahr zuvor seien es 1.810 offene Fälle gewesen, teilte die Ermittlungsbehörde zum heutigen Tag der vermissten Kinder. Darunter sind aktuelle Vermisstenmeldungen, aber auch jene, die seit Jahren ungeklärt sind. Die meisten Fälle können laut BKA aufgeklärt werden. Im vergangenen Jahr wurden 18.509 der insgesamt 19.253 Fälle vermisster Kinder aufgeklärt. Die deutsche Industrie hat im ersten Quartal erstmals seit 2023 den Umsatz gesteigert, baut aber weiter im großen Stil Jobs ab. Das zeigt eine Studie der Beratungsgesellschaft EY, die auf Daten des Statistischen Bundesamts basiert. Demnach sank die Zahl der Beschäftigten in der Industrie zum Ende des ersten Quartals auf 5,3 Millionen, ein Rückgang von 2,3% oder 127.300 zum Vorjahreszeitraum. Zugleich sieht EY Hoffnung für die schwächelnde Industrie, für die der Umsatz um 1,7% auf gut 531 Milliarden Euro anstieg. Internationale Friedensmissionen sind wegen sinkender Truppenzahlen, Finanzierungsproblemen und geopolitischer Blockaden in Gefahr. Laut Bericht des SIPRI-Instituts fiel die Zahl der UN-Blauhelme und anderer Einsatzkräfte bei Friedensoperationen 2025 auf den niedrigsten Stand seit über 25 Jahren. SIPRI-Forscher Yair van der Leyen warnte vor den langfristigen Konsequenzen. Die Folge dürften mehr Konflikte sein und diese Konflikte werden wahrscheinlich noch schwerwiegendere Auswirkungen auf die Zivilbevölkerung haben.
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2: Meist ist es gerade klar, nur ein paar Wolken ziehen durch und die Temperaturen liegen aktuell zwischen 17 und 7 Grad. Im Laufe des Tages bleibt es dann vielfach sonnig und trocken. Nur am Schwarzwald und an den Alpen können sich ein paar Wolken zeigen und ganz vereinzelt kommt mal ein kurzer Schauer runter. Dazu wird es richtig warm mit 27 bis 33 Grad.
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1: Im Studio ist Alina Wolf. US-Außenminister Marco Rubio schließt eine Vereinbarung zur Beendigung des Iran-Kriegs noch am Montag nicht aus. Jedoch nur unter Berücksichtigung des Selbstverteidigungsrechts Israels. Derzeit liege ein ziemlich solides Ding auf dem Tisch, sagte er am Montag. US-Präsident Donald Trump hatte am Sonntag Hoffnungen auf ein schnelles Abkommen zur Beendigung des Iran-Krieges gedämpft. Ich habe meine Vertreter angewiesen, beim Deal nichts zu überstürzen, da die Zeit auf unserer Seite ist, schrieb er auf Truth Social. In Deutschland sind 1.933 Kinder als vermisst gemeldet, etwas mehr als vor einem Jahr. Das geht aus Zahlen des Bundeskriminalamts mit Stichtag 1. Mai hervor. Ein Jahr zuvor seien es 1.810 offene Fälle gewesen, teilte die Ermittlungsbehörde zum heutigen Tag der vermissten Kinder. Darunter sind aktuelle Vermisstenmeldungen, aber auch jene, die seit Jahren ungeklärt sind. Die meisten Fälle können laut BKA aufgeklärt werden. Im vergangenen Jahr wurden 18.509 der insgesamt 19.253 Fälle vermisster Kinder aufgeklärt. Die deutsche Industrie hat im ersten Quartal erstmals seit 2023 den Umsatz gesteigert, baut aber weiter im großen Stil Jobs ab. Das zeigt eine Studie der Beratungsgesellschaft EY, die auf Daten des Statistischen Bundesamts basiert. Demnach sank die Zahl der Beschäftigten in der Industrie zum Ende des ersten Quartals auf 5,3 Millionen, ein Rückgang von 2,3% oder 127.300 zum Vorjahreszeitraum. Zugleich sieht EY Hoffnung für die schwächelnde Industrie, für die der Umsatz um 1,7% auf gut 531 Milliarden Euro anstieg. Internationale Friedensmissionen sind wegen sinkender Truppenzahlen, Finanzierungsproblemen und geopolitischer Blockaden in Gefahr. Laut Bericht des SIPRI-Instituts fiel die Zahl der UN-Blauhelme und anderer Einsatzkräfte bei Friedensoperationen 2025 auf den niedrigsten Stand seit über 25 Jahren. SIPRI-Forscher Yair van der Leyen warnte vor den langfristigen Konsequenzen. Die Folge dürften mehr Konflikte sein und diese Konflikte werden wahrscheinlich noch schwerwiegendere Auswirkungen auf die Zivilbevölkerung haben.
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2: Meist ist es gerade klar, nur ein paar Wolken ziehen durch und die Temperaturen liegen aktuell zwischen 17 und 7 Grad. Im Laufe des Tages bleibt es dann vielfach sonnig und trocken. Nur am Schwarzwald und an den Alpen können sich ein paar Wolken zeigen und ganz vereinzelt kommt mal ein kurzer Schauer runter. Dazu wird es richtig warm mit 27 bis 33 Grad.
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1: Im Studio ist Alina Wolf. US-Außenminister Marco Rubio schließt eine Vereinbarung zur Beendigung des Iran-Kriegs noch am Montag nicht aus. Jedoch nur unter Berücksichtigung des Selbstverteidigungsrechts Israels. Derzeit liege ein ziemlich solides Ding auf dem Tisch, sagte er am Montag. US-Präsident Donald Trump hatte am Sonntag Hoffnungen auf ein schnelles Abkommen zur Beendigung des Iran-Krieges gedämpft. Ich habe meine Vertreter angewiesen, beim Deal nichts zu überstürzen, da die Zeit auf unserer Seite ist, schrieb er auf Truth Social. In Deutschland sind 1.933 Kinder als vermisst gemeldet, etwas mehr als vor einem Jahr. Das geht aus Zahlen des Bundeskriminalamts mit Stichtag 1. Mai hervor. Ein Jahr zuvor seien es 1.810 offene Fälle gewesen, teilte die Ermittlungsbehörde zum heutigen Tag der vermissten Kinder. Darunter sind aktuelle Vermisstenmeldungen, aber auch jene, die seit Jahren ungeklärt sind. Die meisten Fälle können laut BKA aufgeklärt werden. Im vergangenen Jahr wurden 18.509 der insgesamt 19.253 Fälle vermisster Kinder aufgeklärt. Die deutsche Industrie hat im ersten Quartal erstmals seit 2023 den Umsatz gesteigert, baut aber weiter im großen Stil Jobs ab. Das zeigt eine Studie der Beratungsgesellschaft EY, die auf Daten des Statistischen Bundesamts basiert. Demnach sank die Zahl der Beschäftigten in der Industrie zum Ende des ersten Quartals auf 5,3 Millionen, ein Rückgang von 2,3% oder 127.300 zum Vorjahreszeitraum. Zugleich sieht EY Hoffnung für die schwächelnde Industrie, für die der Umsatz um 1,7% auf gut 531 Milliarden Euro anstieg. Internationale Friedensmissionen sind wegen sinkender Truppenzahlen, Finanzierungsproblemen und geopolitischer Blockaden in Gefahr. Laut Bericht des SIPRI-Instituts fiel die Zahl der UN-Blauhelme und anderer Einsatzkräfte bei Friedensoperationen 2025 auf den niedrigsten Stand seit über 25 Jahren. SIPRI-Forscher Yair van der Leyen warnte vor den langfristigen Konsequenzen. Die Folge dürften mehr Konflikte sein und diese Konflikte werden wahrscheinlich noch schwerwiegendere Auswirkungen auf die Zivilbevölkerung haben.
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2: Meist ist es gerade klar, nur ein paar Wolken ziehen durch und die Temperaturen liegen aktuell zwischen 17 und 7 Grad. Im Laufe des Tages bleibt es dann vielfach sonnig und trocken. Nur am Schwarzwald und an den Alpen können sich ein paar Wolken zeigen und ganz vereinzelt kommt mal ein kurzer Schauer runter. Dazu wird es richtig warm mit 27 bis 33 Grad.
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1: Im Studio ist Alina Wolf. US-Außenminister Marco Rubio schließt eine Vereinbarung zur Beendigung des Iran-Kriegs noch am Montag nicht aus, jedoch nur unter Berücksichtigung des Selbstverteidigungsrechts Israels. Derzeit liege ein ziemlich solides Ding auf dem Tisch, sagte er am Montag. US-Präsident Donald Trump hatte am Sonntag Hoffnungen auf ein schnelles Abkommen zur Beendigung des Iran-Krieges gedämpft. Ich habe meine Vertreter angewiesen, beim Deal nichts zu überstürzen, da die Zeit auf unserer Seite ist, schrieb er auf Truth Social. In Deutschland sind 1.933 Kinder als vermisst gemeldet, etwas mehr als vor einem Jahr. Das geht aus Zahlen des Bundeskriminalamts mit Stichtag 1. Mai hervor. Ein Jahr zuvor seien es 1.810 offene Fälle gewesen, teilte die Ermittlungsbehörde zum heutigen Tag der vermissten Kinder. Darunter sind aktuelle Vermisstenmeldungen, aber auch jene, die seit Jahren ungeklärt sind. Die meisten Fälle können laut BKA aufgeklärt werden. Im vergangenen Jahr wurden 18.509 der insgesamt 19.253 Fälle vermisster Kinder aufgeklärt. Die deutsche Industrie hat im ersten Quartal erstmals seit 2023 den Umsatz gesteigert, baut aber weiter im großen Stil Jobs ab. Das zeigt eine Studie der Beratungsgesellschaft EY, die auf Daten des Statistischen Bundesamts basiert. Demnach sank die Zahl der Beschäftigten in der Industrie zum Ende des ersten Quartals auf 5,3 Millionen, ein Rückgang von 2,3% oder 127.300 zum Vorjahreszeitraum. Zugleich sieht EY Hoffnung für die schwächelnde Industrie, für die der Umsatz um 1,7% auf gut 531 Milliarden Euro anstieg. Internationale Friedensmissionen sind wegen sinkender Truppenzahlen, Finanzierungsproblemen und geopolitischer Blockaden in Gefahr. Laut Bericht des SIPRI-Instituts fiel die Zahl der UN-Blauhelme und anderer Einsatzkräfte bei Friedensoperationen 2025 auf den niedrigsten Stand seit über 25 Jahren. SIPRI-Forscher Yair van der Leyen warnte vor den langfristigen Konsequenzen. Die Folge dürften mehr Konflikte sein und diese Konflikte werden wahrscheinlich noch schwerwiegendere Auswirkungen auf die Zivilbevölkerung haben.
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2: Meist ist es gerade klar, nur ein paar Wolken ziehen durch und die Temperaturen liegen aktuell zwischen 17 und 7 Grad. Im Laufe des Tages bleibt es dann vielfach sonnig und trocken. Nur am Schwarzwald und an den Alpen können sich ein paar Wolken zeigen und ganz vereinzelt kommt mal ein kurzer Schauer runter. Dazu wird es richtig warm mit 27 bis 33 Grad.
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1: Im Studio ist Alina Wolf. US-Außenminister Marco Rubio schließt eine Vereinbarung zur Beendigung des Iran-Kriegs noch am Montag nicht aus. Jedoch nur unter Berücksichtigung des Selbstverteidigungsrechts Israels. Derzeit liege ein ziemlich solides Ding auf dem Tisch, sagte er am Montag. US-Präsident Donald Trump hatte am Sonntag Hoffnungen auf ein schnelles Abkommen zur Beendigung des Iran-Krieges gedämpft. Ich habe meine Vertreter angewiesen, beim Deal nichts zu überstürzen, da die Zeit auf unserer Seite ist, schrieb er auf Truth Social. In Deutschland sind 1.933 Kinder als vermisst gemeldet, etwas mehr als vor einem Jahr. Das geht aus Zahlen des Bundeskriminalamts mit Stichtag 1. Mai hervor. Ein Jahr zuvor seien es 1.810 offene Fälle gewesen, teilte die Ermittlungsbehörde zum heutigen Tag der vermissten Kinder. Darunter sind aktuelle Vermisstenmeldungen, aber auch jene, die seit Jahren ungeklärt sind. Die meisten Fälle können laut BKA aufgeklärt werden. Im vergangenen Jahr wurden 18.509 der insgesamt 19.253 Fälle vermisster Kinder aufgeklärt. Die deutsche Industrie hat im ersten Quartal erstmals seit 2023 den Umsatz gesteigert, baut aber weiter im großen Stil Jobs ab. Das zeigt eine Studie der Beratungsgesellschaft EY, die auf Daten des Statistischen Bundesamts basiert. Demnach sank die Zahl der Beschäftigten in der Industrie zum Ende des ersten Quartals auf 5,3 Millionen, ein Rückgang von 2,3% oder 127.300 zum Vorjahreszeitraum. Zugleich sieht EY Hoffnung für die schwächelnde Industrie, für die der Umsatz um 1,7% auf gut 531 Milliarden Euro anstieg. Internationale Friedensmissionen sind wegen sinkender Truppenzahlen, Finanzierungsproblemen und geopolitischer Blockaden in Gefahr. Laut Bericht des SIPRI-Instituts fiel die Zahl der UN-Blauhelme und anderer Einsatzkräfte bei Friedensoperationen 2025 auf den niedrigsten Stand seit über 25 Jahren. SIPRI-Forscher Yair van der Leyen warnte vor den langfristigen Konsequenzen. Die Folge dürften mehr Konflikte sein und diese Konflikte werden wahrscheinlich noch schwerwiegendere Auswirkungen auf die Zivilbevölkerung haben.
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2: Meist ist es gerade klar, nur ein paar Wolken ziehen durch und die Temperaturen liegen aktuell zwischen 17 und 7 Grad. Im Laufe des Tages bleibt es dann vielfach sonnig und trocken. Nur am Schwarzwald und an den Alpen können sich ein paar Wolken zeigen und ganz vereinzelt kommt mal ein kurzer Schauer runter. Dazu wird's richtig warm mit 27 bis 33 Grad.
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1: Im Studio ist Alina Wolf. US-Außenminister Marco Rubio schließt eine Vereinbarung zur Beendigung des Iran-Kriegs noch am Montag nicht aus. Jedoch nur unter Berücksichtigung des Selbstverteidigungsrechts Israels. Derzeit liege ein ziemlich solides Ding auf dem Tisch, sagte er am Montag. US-Präsident Donald Trump hatte am Sonntag Hoffnungen auf ein schnelles Abkommen zur Beendigung des Iran-Krieges gedämpft. Ich habe meine Vertreter angewiesen, beim Deal nichts zu überstürzen, da die Zeit auf unserer Seite ist, schrieb er auf Truth Social. In Deutschland sind 1.933 Kinder als vermisst gemeldet, etwas mehr als vor einem Jahr. Das geht aus Zahlen des Bundeskriminalamts mit Stichtag 1. Mai hervor. Ein Jahr zuvor seien es 1.810 offene Fälle gewesen, teilte die Ermittlungsbehörde zum heutigen Tag der vermissten Kinder. Darunter sind aktuelle Vermisstenmeldungen, aber auch jene, die seit Jahren ungeklärt sind. Die meisten Fälle können laut BKA aufgeklärt werden. Im vergangenen Jahr wurden 18.509 der insgesamt 19.253 Fälle vermisster Kinder aufgeklärt. Die deutsche Industrie hat im ersten Quartal erstmals seit 2023 den Umsatz gesteigert, baut aber weiter im großen Stil Jobs ab. Das zeigt eine Studie der Beratungsgesellschaft EY, die auf Daten des Statistischen Bundesamts basiert. Demnach sank die Zahl der Beschäftigten in der Industrie zum Ende des ersten Quartals auf 5,3 Millionen, ein Rückgang von 2,3% oder 127.300 zum Vorjahreszeitraum. Zugleich sieht EY Hoffnung für die schwächelnde Industrie, für die der Umsatz um 1,7% auf gut 531 Milliarden Euro anstieg. Internationale Friedensmissionen sind wegen sinkender Truppenzahlen, Finanzierungsproblemen und geopolitischer Blockaden in Gefahr. Laut Bericht des SIPRI-Instituts fiel die Zahl der UN-Blauhelme und anderer Einsatzkräfte bei Friedensoperationen 2025 auf den niedrigsten Stand seit über 25 Jahren. SIPRI-Forscher Yair van der Leyen warnte vor den langfristigen Konsequenzen. Die Folge dürften mehr Konflikte sein und diese Konflikte werden wahrscheinlich noch schwerwiegendere Auswirkungen auf die Zivilbevölkerung haben.
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2: Meist ist es gerade klar, nur ein paar Wolken ziehen durch und die Temperaturen liegen aktuell zwischen 17 und 7 Grad. Im Laufe des Tages bleibt es dann vielfach sonnig und trocken. Nur am Schwarzwald und an den Alpen können sich ein paar Wolken zeigen und ganz vereinzelt kommt mal ein kurzer Schauer runter. Dazu wird es richtig warm mit 27 bis 33 Grad.
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1: Im Studio ist Alina Wolf. Auch nach Pfingsten bleibt das Wetter weitestgehend sonnig und sommerlich. Am Mittwoch wird es im Norden etwas kühler, während es vor allem im Südwesten bei Spitzenwerten bis 34 Grad heiß bleibt. Das meldet der Deutsche Wetterdienst. Doch zunächst gibt es am Pfingstmontag erneut viel Sonne. Heiß wird es vor allem im Südwesten mit Temperaturen bis 33 Grad. Am Dienstag ziehen von Schleswig-Holstein bis Vorpommern Wolkenfelder durch. Es gibt aber nur vereinzelt Schauer. Sonst ist es sehr sonnig. In Griechenland zieht der Skandal um den Betrug mit EU-Agrarsubventionen weitere Kreise. Auf Kreta nahm die Polizei 20 Verdächtige fest, wie die Behörden mitteilten. Damit sei ein krimineller Ring zerschlagen worden, der die Fördermittel erschlichen haben soll. Die Festgenommenen sollen Landwirte dabei unterstützt haben, auf Basis falscher Angaben EU-Fördermittel zu beantragen. Seit Beginn der Aktivitäten im Jahr 2019 beliefen sich die Einnahmen des Netzwerks auf mehr als 3 Millionen Euro, hieß es von der Polizei. In den Verhandlungen mit den USA über eine Beendigung des Iran-Kriegs gibt es der iranischen Führung zufolge Fortschritte. Eine endgültige Einigung stehe aber noch aus. Wir sind in einem Großteil der zur Diskussion stehenden Punkte zu einer Übereinkunft gekommen, sagte der iranische Außenamtssprecher Esmael Bakayeh. Am Montag hatte sich eine Einigung mit den USA abgezeichnet. Innenminister Alexander Dobrindt, CSU, sieht ein mögliches Social-Media-Verbot für Kinder skeptisch. Ein einfaches Verbot halte ich für schwer durchzusetzen und auch deswegen für wenig zielführend, sagte er den Funke-Medien. Es sei die Grundsatzentscheidung von Familien, wann ein Kind ein Handy erhalte. Social Media seien tief in das Informationsverhalten der Gesellschaft eingedrungen und gehören zum Alltag. Daher sei es zu einfach, die Lösung nur in einem Verbot durch den Staat zu suchen.
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2: Viel Sonne und trocken, so sieht's gerade in Deutschland aus. Nur über dem Schwarzwald und an den Alpen hängen ein paar Wolken. Ganz selten kommt da auch mal ein kurzer Schauer runter. Bis zum Nachmittag wird's ziemlich warm bis heiß. Die Höchstwerte liegen zwischen 27 und 33 Grad. Morgen bleiben dann viele Regionen sonnig, nur im Norden ziehen mehr Wolken durch, maximal bis zu 34 Grad.
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3: Herzlich willkommen. Heute sprechen wir über eine Baum-App und autonomes Fahren. Aber natürlich haben wir auch heute wieder unsere Technik-News mit dabei und unsere Rubrik Futter für die Hardware. Diesmal stellen wir den Film Wuthering Heights, Sturmhöhe, vor.

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1: Bäume machen unsere Städte und Dörfer erst richtig lebenswert und es fühlt sich gleich viel besser an, wenn man eine Straße oder einen Spielplatz sieht, wo ein paar saftig grüne Bäume stehen. So richtig gut geht's aber vielen Bäumen in unseren Ortschaften nicht, denn sie sind von Trockenheit und Abholzung bedroht. Die gute Nachricht, jeder kann nun seinem Lieblingsbaum helfen und braucht dafür nur ein Smartphone. Mehr dazu von Jessica Martin.
2: Bäume sind wunderschön und übernehmen wichtige Funktionen für uns alle, erklärt der BUND-Abteilungsleiter Biodiversität Christian Hönig.
3: Sie kühlen die Stadt, sie sind sozusagen die beste Klimaanlage, die wir haben. Sie reinigen die Luft auch von Schadstoffen, sie wirken beruhigend und tragen so zur Gesundheit bei und auch natürlich für die Natur. Für Insekten, für Vögel sind sie auch in den Städten ganz wertvolle Trittsteinbiotope oder in Parks natürlich dann auch komplette Lebensräume.
2: Allerdings haben es die Bäume in unseren Ortschaften nicht leicht. Besonders schwierig der Stand.

0: jeder mithelfen und über die BUND-App Mein Baum wichtige Informationen zusammentragen.
1: Um mitzumachen, müssen Sie einfach nur die kostenlose App runterladen und sich dann einmal registrieren. Das können Sie auch mit Gruppen oder zum Beispiel auch mit Schulklassen gemeinsam machen. Und über die App können Sie dann halt mitteilen, wo ein Baum steht, um welche Baumart es sich handelt und dann auch, wie es dem Baum geht. Und neu haben wir jetzt halt drin, dass Sie nicht nur so den einzelnen Baum erfassen können, sondern sogar ganze Baumgruppen und vor allem die Alleen melden können. Die Standorte werden dann per GPS erfasst oder Sie können die auch manuell eintragen.
0: Übrigens, der Zustand eines Baumes ist ganz leicht zu erkennen, zum Beispiel an der Baumkrone.
1: Ist er halt eine richtig schöne, dichte Krone, voll mit Laub, dann geht es den Bäumen in der Regel gut. Wird die Krone schütter, kann ich da so ein bisschen durchgucken, werden die Blätter eingerollt, verfärben die sich schon im Sommer irgendwie gelb, haben die vielleicht sogar einen rostroten Rand und werden dann abgeworfen. Habe ich ganz viele trockene Astpartien, daran kann ich erkennen, dass es dem Baum nicht ganz gut geht. Und wer genauer hinschaut, bekommt dann mit der Zeit ein Gefühl dafür, ob es ihm gerade gut geht oder ob er Hilfe braucht.
2: Also, einfach mal mit helfen und seinem Lieblingsbaum helfen. Das geht mit der kostenlosen BUND-App Mein Baum. Mehr Infos gibt's im Netz unter bund-naturschutz.de/meinbaum.

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2: 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Und die Sehnsucht steuert uns in die Zukunft. Schnell, unsere Botschaft zieht mit dem Wind und ein

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1: Wegen der gestiegenen Energiepreise sparen viele Menschen in Deutschland jetzt Strom und Heizung. Das zeigt eine Umfrage des Vergleichsportals Verivox. Zwei Drittel der Befragten schränken ihren Energieverbrauch bewusst ein. 55% heizen weniger, 52% achten mehr auf ihren Stromverbrauch. Auch beim Autofahren wird gespart. Fast jeder Zweite lässt das Auto wegen der hohen Spritpreise häufiger stehen. Alternativen? Fahrrad, Bus und Bahn. Cyberkriminelle werden immer professioneller und deswegen fallen auch immer mehr Menschen auf die Maschen herein. Jeder 9. Internetnutzer in Deutschland ist im vergangenen Jahr Opfer von Cyberkriminalität geworden. Das geht aus dem aktuellen Cybersicherheitsmonitor hervor. Besonders oft schlagen Kriminelle beim Online-Shopping zu. Forscher in Stuttgart haben untersucht, wie Menschen mit KI-Empfehlungen umgehen und dabei zwei Extreme entdeckt. Laien vertrauen bei persönlichen oder moralischen Fragen viel zu schnell auf die KI, ohne zu merken, wie stark das ihre eigene Meinung beeinflusst. Fachleute wie Ärzte sind dagegen oft zu skeptisch. Dabei soll die KI etwa bei Röntgenbildern meist besser sein als jeder Mensch.
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1: Richtig gute Liebesgeschichten müssen unter die Haut gehen, so wie die von Catherine und Heathcliff in Emily Brontes Sturmhöhe. Davon inspiriert bringt uns jetzt Regisseurin Emerald Fennell mit Wuthering Heights Sturmhöhe ihre Interpretation dieser epischen Liebesgeschichte auf Blu-ray, DVD und 4K ins Heimkino. Sie hat ja schon mit Saltburn und Promising Young Woman groß von sich reden gemacht und wer diese Filme kennt, der weiß, dass ihr Wuthering Heights kein klassischer Kostümfilm sein kann, sondern eher etwas, was edgy ist, provokant und anders. Helge Michael hat für uns schon mal reingesehen.
2: Seit Ewigkeiten verbindet Cathy und Heathcliff eine Nähe, die ihresgleichen sucht.
3: Woraus auch immer unsere Seelen gemacht sein mögen. Die seine und die meine sind gleich.
2: Aus dieser Verbundenheit wird Liebe, die allerdings nicht sein darf.
4: Heathcliff, du bist nicht genug. Nicht für sie.
2: Denn Heathcliff genießt nicht dasselbe soziale Ansehen wie Cathys Familie. Aber Cathys standesgemäße Heirat...
4: Ich nehme es nicht hin, dass sie Widerling in ihrer Nähe sind.
2: Und Heathcliffs plötzliches Verschwinden können die beiden nur vorübergehend voneinander fernhalten.
5: Dachtest du, das würde mich aufhalten?
2: Wohlhabend kehrt Heathcliff zurück. Und obwohl die Wunden ihrer Vergangenheit noch nicht verheilt sind...
3: Wieso hast du mich verlassen?
5: Wieso hast du dein eigenes Herz verraten?
2: Sind sie sich bald näher als je zuvor. Getrieben von ihrer Liebe, wie auch von Rachegelüsten, geraten Cathy und Heathcliff in einem berauschenden Strudel aus Lust und Leidenschaft...
5: Willst du, dass ich aufhöre?
2: Der sich bis zum Wahnsinn steigert.
5: So küss mich und lass uns beide verdammt sein.
6: Hallöchen, hier ist Tim Bensko und

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1: In den USA und China gehören sie in immer mehr Großstädten zum Alltag. 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
1: Laut einer aktuellen Studie könnten autonome Fahrzeuge besonders die Mobilität im ländlichen Raum revolutionieren. 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
1: Und mit Captain Jack, alias Bruce Lacy. 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
1: 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Ja, und das war's dann auch schon wieder mit der Technik-Show für diese Woche. Ich bin Oliver Heinze und wünsche eine schöne Woche. Bis nächste Woche.

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1: Im Studio ist Alina Wolf. Auch nach Pfingsten bleibt das Wetter weitestgehend sonnig und sommerlich. Am Mittwoch wird es im Norden etwas kühler, während es vor allem im Südwesten bei Spitzenwerten bis 34 Grad heiß bleibt. Das meldet der Deutsche Wetterdienst. Doch zunächst gibt es am Pfingstmontag erneut viel Sonne. Heiß wird es vor allem im Südwesten mit Temperaturen bis 33 Grad. Am Dienstag ziehen von Schleswig-Holstein bis Vorpommern Wolkenfelder durch. Es gibt aber nur vereinzelt Schauer. Sonst ist es sehr sonnig. In Griechenland zieht der Skandal um den Betrug mit EU-Agrarsubventionen weitere Kreise. Auf Kreta nahm die Polizei 20 Verdächtige fest, wie die Behörden mitteilten. Damit sei ein krimineller Ring zerschlagen worden, der die Fördermittel erschlichen haben soll. Die Festgenommenen sollen Landwirte dabei unterstützt haben, auf Basis falscher Angaben EU-Fördermittel zu beantragen. Seit Beginn der Aktivitäten im Jahr 2019 beliefen sich die Einnahmen des Netzwerks auf mehr als 3 Millionen Euro, hieß es von der Polizei. In den Verhandlungen mit den USA über eine Beendigung des Irankriegs gibt es der iranischen Führung zufolge Fortschritte. Eine endgültige Einigung stehe aber noch aus. Wir sind in einem Großteil der zur Diskussion stehenden Punkte zu einer Übereinkunft gekommen, sagte der iranische Außenamtssprecher Esmael Bakayeh. Am Montag hatte sich eine Einigung mit den USA abgezeichnet. Innenminister Alexander Dobrindt, CSU, sieht ein mögliches Social-Media-Verbot für Kinder skeptisch. Ein einfaches Verbot halte ich für schwer durchzusetzen und auch deswegen für wenig zielführend, sagte er den Funke-Medien. Es sei die Grundsatzentscheidung von Familien, wann ein Kind ein Handy erhalte. Social Media seien tief in das Informationsverhalten der Gesellschaft eingedrungen und gehören zum Alltag. Daher sei es zu einfach, die Lösung nur in einem Verbot durch den Staat zu suchen.
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2: Viel Sonne und trocken, so sieht's gerade in Deutschland aus. Nur über dem Schwarzwald und an den Alpen hängen ein paar Wolken. Ganz selten kommt da auch mal ein kurzer Schauer runter. Bis zum Nachmittag wird's ziemlich warm bis heiß. Die Höchstwerte liegen zwischen 27 und 33 Grad. Morgen bleiben dann viele Regionen sonnig, nur im Norden ziehen mehr Wolken durch, maximal bis zu 34 Grad.
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0: Und damit hallo und herzlich willkommen zu eurem Top 20 Countdown mit Ted und Felix. Letzterer bin ich und Ted kommt gleich. In den nächsten zwei Stunden werfen wir wieder einen Blick auf die Verkaufscharts verschiedener deutscher Internetportale. Wir hören Neuzugänge in der ersten und die Top 20 in der zweiten Stunde. Und außerdem hören wir wie immer auch aktuelle Hits aus den Charts aus England und aus Amerika. Und wer ist da heute alles dabei? Das verrät uns Ted.
1: Hallo, heute hören wir unter anderem neue Titel von Kylie Minogue, Ugel und Shakira. Aktuelle von Sarah Engel, Sarah Da Vinci und Pete Parkonnen. Und natürlich unsere Nummer 1.
0: Tja, aber bevor es so richtig losgeht, noch ein Schaubild zurück auf die drei bestplatzierten Titel der deutschen Downloadcharts aus der vergangenen Woche.
2: Number 3.
0: Und da gab es keine Änderung auf der Nummer 3. Dort nach wie vor Justin Bieber und Nicki Minaj und Beauty and the Beat.
2: Number 2.
0: Und es gab auch keine Änderung auf der Nummer 2. Das sind Bebe Rexha und Faceless und der Hit New Religion.
2: Number 1.
0: Und zum zweiten Mal war dies hier die Nummer 1 in den deutschen Download-Charts vor genau 7 Tagen. The Second Voice und der Hit Let Me Be.
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0: Dotze Gang Nummer 1 diese Woche in den deutschen Download-Charts. Eingestiegen auf der 46, das waren Ügel, Email Angel und Ultra Natty. Und das war der Hit Movin' to the Sun.
1: Movin' to the Sun ist die erste Single-Veröffentlichung des französischen DJs Ügel in diesem Jahr. Email Angel stammt aus Italien und hat diesen Song zunächst mit den Italienern Miki Sara und Umberto Balzanelli aufgenommen. Ügel hat ihn dann in seinem Stil bearbeitet. Ügel, Email Angel und Ultra Natty, Movin' to the Sun.

Update steigt von der 90 auf die Nummer 86 in den Singlecharts in England. Das waren Ella Langley und Morgan Wallen und I Can't Love You Anymore. Und dies hier ist neu auf der 85 in den Charts in England. Hier sind Martin Garrix und Ed Sheeran unter Titel Repeated.

0: Kylie Minogue ist zurück in den deutschen Download-Charts, diese Woche eingestiegen auf der 63 mit ihrem neuesten Hit Light Up.
1: Light Up ist die erste Single-Veröffentlichung von Kylie Minogue in diesem Jahr. Der Titel wurde speziell für die Netflix-Dokumentation über Kylie aufgenommen. Co-Autor des Songs ist Chris Martin von Coldplay. Kylie sagt, in diesem Lied geht es um jene Liebe, die dir deine Eltern schenken können, wenn du dich verzweifelt fühlst. Jemand, der dich liebt, kann dir in die Augen blicken und darin eine Welt voller Möglichkeiten erkennen. Kylie Minogue, Light Up.
0: Es gibt nur wenige Neuzugänge diese Woche in den Single-Charts in England. Deswegen hören wir ein paar Aufsteiger. Zum Beispiel dies Werk, gestiegen von der 98 auf die 84. Hier ist Cat's Eye und hier ist der Hit, der da heißt

0: Das waren Leonie, Markus und Martinus und die sind neu auf der Nummer 31 diese Woche in den deutschen Downloadcharts mit dem Hit Moonlight.
1: Moonlight ist die zweite Single-Veröffentlichung von Leonie in diesem Jahr. Als Verstärkung hat sie das Duo Markus und Martinus engagiert. Die beiden sind Zwillinge und stammen aus Norwegen. 2024 konnten sie Schweden beim Eurovision Song Contest in Malmö vertreten und belegten den 9. Platz. Leonie und Markus und Martinus, Moonlight.

Auch dieser Hit steigt in den Singlecharts in England und zwar von der 78 auf die 76, das von Dexter and the Moonrocks und das war der Hit Freakin' Out. Und dieser steigt von der 58 auf die 55, hier ist Harry Styles und der Hit Dance No More.

Weitere Aufsteiger aus Dancing Le Parade aus England. Und zwar gestiegen von der 35 auf die 27. Das war Stella Langley und Boston. Und er hier, er steigt von der 21 auf die 20. Hier ist Malcolm Todd und der Hit Earring.

0: Eingestiegen auf der Nummer 27 diese Woche in den deutschen Download-Charts. Das war Jonas Low und der Hit Ja, Ja, Ja.
1: Jonas Low Hellesøy ist 31 Jahre alt. Er stammt aus Bergen in Norwegen. In Norwegen wurde er bekannt, als er 2014 bei der Castingshow Idol antrat. Zeitweilig war er Teil des norwegischen Trios Shuffle Baby. In diesem Jahr vertrat er Norwegen beim Eurovision Song Contest in Wien in Österreich und belegte dort den 14. Platz. Jonas Löw, Ja, Ja, Ja.
0: Mal von drei Drake-Hits abgesehen, ist dies hier der Top-Ansteiger der Woche in den Charts in England. Eingestiegen auf der 18, hier ist Gracie Abrams und der Hit The Wall.

0: Auch dieser neue Hit diese Woche in den deutschen Download-Charts. Der steigt ein auf der 25. Er stammt von Parov Stella und er heißt Black Lilies.
1: Black Lilies ist die erste Single-Veröffentlichung des Österreichers Parov Stella in diesem Jahr. Vorgestellt hat er den Titel im Rahmen des diesjährigen Eurovision Song Contest in Wien in Österreich. Sein Auftritt wurde in Anlehnung an Fritz Langs Film Metropolis inszeniert, mit Tänzern und Orchester. Selbst beim Eurovision Song Contest antreten will er nicht. Er sagt, ich bin 52 und muss nicht mehr. Parov Stella, Black Lilies.

Inzwischen zum 12. Mal die Nummer 1 der Singleparade in England. Das waren Sam Fender und Olivia Dean und der Hit Rain Me In. Und dies Jahr neu auf der 93 in den Singlecharts in Amerika. Dort einer der wenigen Neuzugänge. Bereits Nummer 18 in den Singlecharts in Neuseeland. Hier ist Tucker Wetmore und der Hit, der heißt Sunburn.

0: Der Top-Anschlag der Woche diese Woche in den deutschen Download-Charts. Der ist neu auf der 22. Er stammt von Shakira und dem Burna Boy und er heißt Die Die.
1: Die Die ist die dritte Single-Veröffentlichung von Shakira in diesem Jahr. Es ist der offizielle Song zur Fußball-Weltmeisterschaft im Sommer. Geschrieben hat sie den Titel selbst gemeinsam mit Burna Boy und Ed Sheeran. Der Song ist Teil einer Initiative zur Finanzierung von Bildungs- und Sportprojekten für Kinder. Shakira und Burna Boy, Die Die.
0: Tja, und bevor wir jetzt gleich zu den 20 größten Download-Hits der Woche kommen, noch diesen Titel hier. Wir kennen ihn langsam sehr deutlich. 10 Wochen auf Nummer 1 in Amerika, diese Woche wieder dort. Dies hier ist normal die große Ella Langley, hier mit ihrem großen Hit, der da heißt Choosin' Texas.

Wir haben drei Neuzugänge diese Woche unter den ersten 20 in den deutschen Download-Charts. Aber die 20 gehört nicht dazu. Die ist gefallen von der 14. Das war Sarah Larsson und Lush Life. Und hier ist die 19, gefallen von der 18. Die sind BTS und hier ist der Hit Swim.

Sie fällt von der 13 auf die 15 diese Woche in den deutschen Download-Charts. Das war Olivia Rodrigo und der Hit Drop Dead. Und Finnlands Beitrag zum Eurovision Song Contest steigt von der 42 auf die Nummer 14. Dies hier sind Linda Lampenius und Petra Kuhnen. Und hier ist der Hit, der heißt Laikin Haitin.

Das war die Nummer 6 dieses Jahr vom Eurovision Song Contest, der Beitrag aus Finnland. Bei uns gestiegen diese Woche von der 42 auf die Nummer 14. Wieder auf der 12 diese Woche Taylor Swift und Opalite. Auf der 11 von der 7 gefallen Ray und Where is my husband? Und hier einer der großen Aufsteiger, gestiegen von der Nummer 20 auf die Nummer 13. Hier ist der große Benny Rivers. Und der ist der Hit, der heißt Step by Step in Time.

12 Wochen auf der Nummer 1 und jetzt von der 9 auf die 8 wieder gestiegen. Das waren Taylor Swift und der Hit, der heißt The Fate of Ophelia. Tja, und dies hier letzte Woche auf der Nummer 3 und jetzt auf die 7 gefallen. Dies hier sind Justin Bieber und Nicki Minaj. Und hier ist der, der heißt Beauty and the

Auch diese Woche wieder auf der Nummer 6 in den deutschen Download-Charts. Das war Harry Styles und American Girls. Und der nächste Titel, Platz Nummer 5 beim Eurovision Song Contest. Und diese Woche wieder Platz 5 in den deutschen Download-Charts. Gestiegen von der 57. Hier ist Sal da Vinci und der Hit Perception.

0: Vibes. Wir haben eine neue Nummer 1, denn die alte Nummer 1 ist die neue Nummer 2. Nach zwei Wochen auf der 1 gefallen von der 1 auf die Nummer 2. Das war The Second Voice und Let Me Be. Und unsere neue Nummer 1?
1: Unsere neue Nummer 1 ist die 8. neue Nummer 1 bei uns in diesem Jahr. Es ist der erste Hit und die erste Nummer 1 für Stick Figure. Hier ist die Band mit dem Titel Angels Above Me.
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1: Und das war CD neue Nummer 1 in den deutschen Downloadcharts. Diese Woche gestiegen von der Nummer 4. Das war Stick Figure mit dem Hit Angel Above Me. Tja, und das war's dann für diesmal. Und bis zum nächsten Mal sagen wir Tschüss.
2: Und Tschüss.
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1: Im Studio ist Alina Wolf. Nach dem massiven russischen Angriff auf die ukrainische Hauptstadt Kiew hat Moskau mit einer neuen schweren Attacke gedroht. Das russische Außenministerium rief ausländische Diplomaten dazu auf, Kiew zu verlassen. Das russische Militär werde als Antwort auf den ukrainischen Beschuss eines Wohnheims in der von Russland kontrollierten Stadt Starobelsk nun systematisch Entscheidungszentren in Kiew angreifen. Bei dem Angriff auf Starobelsk wurden nach Angaben der Besatzungsbehörden mehr als 20 Zivilisten getötet. Der deutsche Aktienmarkt hat seine jüngste Gewinnsträhne beschleunigt fortgesetzt. Die Anleger setzten zunehmend auf ein Ende des Iran-Kriegs und griffen angesichts deutlich gefallener Ölpreise beherzt zu. Der Leitindex DAX näherte sich seinem Mitte Januar bei knapp 25.508 Punkten erreichten Rekordhoch. Am Ende stand ein Plus von 2,01% auf 25.389,10 Zähler zu Buche. Der MDAX gewann 2,18% auf 32.807,90 Zähler. Der SDAX schwang sich erneut zu einem Rekordhoch empor und legte um 0,7% zu. Der Ebola-Ausbruch in Afrika dürfte sich nach Angaben des Chefs der Weltgesundheitsorganisation, WHO, Tedros Adhanom Ghebreyesus, weiter zuspitzen, bevor er unter Kontrolle gebracht wird. Wir stehen vor einem äußerst ernsten und schwierigen Ausbruch, sagte er nach WHO-Angaben bei einem virtuellen Austausch mit Gesundheitsministern aus Afrika. Es wird erst noch schlimmer werden, bevor es besser wird. Er werde persönlich am Dienstag in die Demokratische Republik Kongo reisen, kündigte Tedros in Genf an. Wegen eines Oberleitungsschadens und eines Böschungsbrands in Niedersachsen ist die Bahnstrecke zwischen Hamburg und Bremen voll gesperrt. Reisende müssen mit Verspätungen sowie Zugausfällen rechnen, wie die Eisenbahngesellschaft Metronom mitteilte. Demnach wurde nahe Buchholz eine Oberleitung beschädigt. Ein Lokführer bemerkte den Schaden und löste einen Nothalt aus. An der Lokomotive sei zudem Rauch festgestellt worden. Der Zug wurde geräumt. Rund 500 bis 600 Reisende waren betroffen. Parallel kam es zu einem Böschungsbrand.
0: 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Und jetzt das Wetter bei uns.
2: Viel Sonne und trocken, so sieht's gerade in Deutschland aus. Nur über dem Schwarzwald und an den Alpen hängen ein paar Wolken. Ganz selten kommt da auch mal ein kurzer Schauer runter. Bis zum Nachmittag wird's ziemlich warm bis heiß. Die Höchstwerte liegen zwischen 27 und 33 Grad. Morgen bleiben dann viele Regionen sonnig, nur im Norden ziehen mehr Wolken durch. Maximal bis zu 34 Grad.
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3: Dankeschön an die Kollegen aus der Popradio Ostfriesland Nachrichtenredaktion. Wir blicken einmal ganz kurz hier bei uns auf die Meldungen aus Niedersachsen und schauen auf die Straßen. Wenn wir dann wüssten, wie. Irgendwie...
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3: Genau, der war's. Wir haben's wieder. Wir haben's sowieso schon wieder mit den Kopfhörern heute. Das artet wieder aus in einem Pfeifen, beziehungsweise heute in einem Rauschen, denn wir sitzen hier mit Klimaanlage und alles im Studio in Obganschott. Vorsicht, liebe Autofahrer, bitte auf der A23 Richtung Heide zwischen Horst, Elmshorn und dem Rastplatz Steinburg. Hier steht ein defektes Fahrzeug. Hier bitte vorsichtig fahren. Achtung bitte auf der A1 Fährmann Richtung Lübeck zwischen Pahnsdorf und Serbien. 8 Kilometer Stau haben wir hier derzeit und 4 Kilometer stockender Verkehr auf der A1 Lübeck Richtung Hamburg zwischen Rheinfeld und dem Kreuz Barg der Heide. Hier müsst ihr auch etwas Zeit mitbringen. 4 Kilometer stockender Verkehr stehen hier derzeit auf der Uhr. Dann machen wir weiter mit der A23 Hamburg Richtung Heide, denn hier ist zwischen Eidelstedt und Pinneberg Süd wegen Bauarbeiten bis morgen 5 Uhr die Fahrbahn noch gesperrt. Hier kommt ihr nicht durch. Bis morgen früh 5 Uhr, das betrifft die A23 Hamburg Richtung Heide zwischen Eidelstedt und Pinneberg Süd. Ansonsten habe ich keine weiteren Meldungen für euch. Hier erscheint gerade auch nichts Neues. Allzeit also eine gute und fallensichere Fahrt. Kommt gut an.

Und damit moin moin und einen wunderschönen Montagabend. Willkommen zu einer neuen Ausgabe der Montagsdisco. Jawohl, nicht der Zeitreise, wir haben sie wieder ausgepackt. Die gute alte Montagsdisco ist wieder da. Das bedeutet, wir haben die Hits der 70er, der 80er, der 90er Jahre bis hin in die 2000er, bis hin zu ganz aktuellen Titeln. Mal ruhig, mal flott, mal leise, mal laut. Es ist wieder alles mit dabei, was ihr euch vorstellen könnt. Auch ein paar aktuelle Sachen haben wir mit dabei. Denn die Musikindustrie war mal wieder ein bisschen großzügig und hatte mal wieder ein bisschen neue Musik kredenzt. Wir haben wieder ein paar Sachen, wo ich mir denke, yes, das ist radiotauglich und das möchte ich spielen. Deswegen haben wir uns mal wieder so ein bisschen an die Charts orientiert. Wir schauen auch wieder auf die Charts heute so ein bisschen, zumindest auf die Top 20 blicken wir heute mal so ein bisschen. Und ansonsten haben wir natürlich wieder eure Grüße und Wünsche mit dabei. Wenn ihr Grüße oder Wünsche loswerden möchtet, dann gerne unter www.pop.com. Radio-Ostfriesland.de oder popradio.space im Netz. Und wenn ihr lieber WhatsApp bevorzugt, natürlich, das könnt ihr auch tun, dann wählt ihr die 01556 341 4347, die 01556 341 4347 per WhatsApp und dann seid ihr auch ganz schnell mit dabei, wenn ihr Bock habt. Ansonsten starten wir in einen wunderbaren heißen Montagabend hier im Studio. Liegen die Temperaturen aktuell mal wieder echt richtig heiß. Wir haben hier 26 Grad, 25, 26 Grad schon den ganzen Tag, aber auch nur mit Klimaanlage. Sonst würden wir hier ganz locker auch bei 28, 29 Grad liegen. Das hatten wir nämlich heute Mittag, als ich hier ins Studio gekommen bin. Also mal wieder richtig, richtig warm. Wundert euch also nicht im Hintergrund, ihr hört Rauschen und Getue. Das ist die Klimaanlage hier im Studio, denn ansonsten gehen wir hier wirklich ein. Mein Name ist Jamizo und ich bin natürlich auch inhaltlich und redaktionell für diese Sendung verantwortlich. Wir quatschen gar nicht lange. Tiesto und Ted McRae, 1035, gibt es jetzt für euch. Moin zusammen.

Tiësto und Ted McRae und 1035. Das ist Pop Radio aus Friesland. Das ist die Montagsdisco mit mir, mit Jan Mietzner. Schön, dass ihr eingeschaltet habt. Schön, dass ihr da seid hier an diesem heißen Montagabend. Das kam wieder mal ruckartig tatsächlich. Man hat da so schnell ja überhaupt gar nicht mit gerechnet. Denn erst hatten wir totale Kälte und ich musste ja noch nachheizen. Und jetzt heizen wir nicht. Jetzt haben wir die Klimaanlage hier angeworfen, weil wir hier ansonsten an die 30-Grad-Marke gehen im Studio. Ach, das ist wieder mal, ganz toll. Ich liebe ja solche Tage. Ich mag den Sommer, aber ich mag es nicht, wenn es so heiß ist. Also so 20, 22 Grad ist okay, aber keine 30 Grad und vor allem keine 30 Grad im Studio. Jedes Mal mit Klimaanlage, das ist auch nicht immer schön. Vor allem, es ist laut, deswegen arbeiten wir hier schon wieder mit Musikbett im Hintergrund, weil ich glaube, ansonsten fallen euch die Ohren ab wahrscheinlich. Wir haben aber ganz viel Musik, das heißt, es dürfen euch, die Ohren sollen euch nicht abfallen, aber entstauben dürfen wir sie mal wieder, denn wir sind verdammt laut heute. Haben ja jetzt schon angefangen hier mit TS und Ted McRae, das ist ja schon recht laut gewesen. Gleich gibt es auch Musik von Purple Disco Machine und Kangs zusammen mit Julian Peretta, haben wir auf jeden Fall mit dabei. Jetzt war erstmal Musik von Loy, Get Lucky. Jetzt war ich hier in der Montagsdisco mit mir, mit Jan Mietzner. Moin!

alle Farben und Heroes of the Night. Relativ aktuell sind wir mit dem Titel auf jeden Fall. Und den haben wir tatsächlich auch, was heißt lange nicht gehört. Alle Farben haben wir lange nicht gehört. Richtig, mit diesem Titel konnten wir sie noch nicht hören, denn der ist ganz aktuell. Genauso wie die Titel, die wir nachher noch haben. Da sind auch die ein oder anderen coolen Sachen mit dabei, die relativ neu sind. Gleich für euch Toby Romeo und You Not Us und What It Feels Like haben wir auf jeden Fall gleich mit dabei. Jetzt war erstmal Peter Kent und It's a Real Good Feeling.

Tobi Romeo, You Not Us und What It Feels Like haben wir lange nicht gehört, dieses coole Ding. Grüße und Wünsche dürft ihr mir gerne loslassen per WhatsApp unter der 01556 341-4347, die 01556 341-4347. Dann seid ihr direkt hier bei mir im Studio in Ob Gunshot. Das ist Musik von Iggy Kelly. I Follow You.

0: Populisco Machine, Kangs und Julian Peretta und The Substitution, das ist die Montagsdisco mit mir, mit Jan Mietzner. Moin zusammen, schön, dass ihr eingeschaltet habt.
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0: Und wir schauen einfach mal auf das Wetter um 20.30 Uhr. Die Lokalnachrichten, die gibt's nur nicht ans Radioshow. Die haben wir in der Montagsdisco nicht, denn wir wollen natürlich ganz viel Musik durchbekommen in diesen zwei Stunden, die wir haben. Wir schauen aber mal. In der Nacht von Montag auf Dienstag zeigt sich der Himmel oft sternenklar und es bleibt überall trocken. Bis in die Morgenstunden kühlt es dann auf 16 bis 9 Grad ab. Am Dienstag setzt sich dann das freundliche und sommerliche Wetter fort. Nur über den Küsten und den Nordosten ziehen zeitweise dichtere Wolkenfelder hinweg. Es bleibt aber meist trocken. Nur im Schwarzwald und an den Alpen. Dort besteht ein geringes Schauer- und Gewitterrisiko. Die Temperaturen steigen an der Küste auf 19 bis 24 Grad. Sonst werden erneut sommerliche warme 25 bis 34 Grad erreicht. Der Wind weht im Süden und im Westen schwach aus unterschiedlichen Richtungen. Im Norden und auch im Osten frischt der Wind dann etwas auf und dreht auf West bis Nordwest. Am Mittwoch scheint zunächst häufig die Sonne. Vom Schwarzwald bis zu den Alpen und im Bayerischen Wald gibt es dann im Tagesverlauf örtliche Regenschauer oder auch Gewitter. Sonst bleibt es weitestgehend trocken. Die Höchsttemperaturen hier liegen im Norden und im Osten nur noch zwischen 15 und 22 Grad. Im Süden und im Westen wären 22 bis 28 Grad. Im Breisgau noch einmal hochsommerliche 34 Grad erreicht. Es weht ein mäßiger, im Norden frischer und im Böen starker Wind aus Nord bis Nordwest. Wir schauen noch ganz kurz auf den Donnerstag, denn das ist auch die Voraussicht, ob wir Donnerstag vielleicht mal wieder aus dem Garten Radio machen. Am Donnerstag scheint die Sonne nur noch im Norden, ziehen hin und wieder Wolkenfelder vorüber. Es bleibt aber weitestgehend trocken. Einzelne Schauer bleiben auch im Bergland die Ausnahme. Die Temperaturen steigen in den Nachmittagsstunden auf 15 Grad bei aufwindigem Wind an der Küste und bis 31 Grad am Oberrhein. Es weht ein schwacher bis mäßiger Wind aus nordwestlichen bis nördlichen Richtungen. Sieht gar nicht so gut aus für den Donnerstag bei uns, aber vielleicht kriegen wir das ja noch hin. 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
0: Und wir schauen natürlich nochmal hier bei uns auf die Straßen. Hallo liebe Autofahrer, Vorsicht bitte auf der A27 Bremerhaven Richtung Bremen. Zwischen Stottel und Hagen, hier befindet sich eine ungesicherte Unfallstelle. Fahrt hier bitte vorsichtig. Dann geht es weiter auf der A1 Lübeck Richtung Hamburg zwischen Rheinfeld und dem Kreuz Bargteheide. 4 Kilometer stockender Verkehr haben wir hier derzeit. Und die A23 Hamburg Richtung Heide, die ist zwischen Eidelstedt und Pinneberg Süd wegen Bauarbeiten bis morgen 5 Uhr gesperrt. Hier kommt ihr nicht durch. Ansonsten haben wir aber keine weiteren Meldungen. Allzeit eine gute und vor allem sichere Fahrt. Ist das laut bei mir auf den Kopfhörern? Ich hoffe, ihr hört nicht ganz so viel. Durch die ganze moderne Digitalisierungstechnik, die filtert so ein bisschen die ganzen Klimageräusche raus. Aber es ist schon echt laut hier bei uns im Studio. Das muss man einfach dazu sagen. Die ein oder anderen Schlagertitel haben wir gleich auch noch mit dabei. Unter anderem von Matthias Reim und auch von Anna-Maria Zimmermann gibt es natürlich auch flotte Musik. Aber gleich haben wir auch noch ganz viel Musik. Unter anderem hier von Robin Schulz. Neue Musikkader, Better Time. Kommen wir gleich zu. Und neue Musik gibt es auch von Kygo zusammen mit Dan Timinski und Heaven on Your Mind. Hören wir jetzt hier bei Pop Radio aus Friesland in der Montagsdisco. Moin zusammen.

ganz neue Musik von Robin Schulz zusammen mit Babs zusammen und Better Times. Richtig cool, jetzt Freitag erst rausgekommen, also gerade mal das Wochenende alt und damit ganz, ganz frisch hier bei uns in der Montagsdisco mit dabei. Weiter geht's hier mit Dan Kaplan und Vavo und Lose You Tonight.

0: Alexander Eder und für diesen Moment, das ist Musik aus dem Jahr 2022, also schon... Was soll das denn da? Alexa, Schnauze! Ey, geht ja wieder gut los hier im Studio. Geht ja wieder gut los.
1: Soll ich dich erinnern?
0: So, jetzt musste ich einmal laut werden und fluchen. Jungkook, BTS, Dreamers.

war Musik aus dem Jahr 2022. Das waren Jungkook und BTS und Dreamers. Das war tatsächlich aus dem 2022 war das der offizielle Soundtrack für die Viva World Cup in Katar. Jawohl. Wir machen weiter mit ein bisschen schlagerlastigem Zeug. Ronja Forcher, Tanz für dich.

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1: Im Studio ist Alina Wolf. Nach dem massiven russischen Angriff auf die ukrainische Hauptstadt Kiew hat Moskau mit einer neuen schweren Attacke gedroht. Das russische Außenministerium rief ausländische Diplomaten dazu auf, Kiew zu verlassen. Das russische Militär werde als Antwort auf den ukrainischen Beschuss eines Wohnheims in der von Russland kontrollierten Stadt Starobelsk nun systematisch Entscheidungszentren in Kiew angreifen. Bei dem Angriff auf Starobelsk wurden nach Angaben der Besatzungsbehörden mehr als 20 Zivilisten getötet. Der deutsche Aktienmarkt hat seine jüngste Gewinnsträhne beschleunigt fortgesetzt. Die Anleger setzten zunehmend auf ein Ende des Iran-Kriegs und griffen angesichts deutlich gefallener Ölpreise beherzt zu. Der Leitindex DAX näherte sich seinem Mitte Januar bei knapp 25.508 Punkten erreichten Rekordhoch. Am Ende stand ein Plus von 2,01% auf 25.389,10 Zähler zu Buche. Der MDAX gewann 2,18% auf 32.807,90 Zähler. Der SDAX schwang sich erneut zu einem Rekordhoch empor und legte um 0,7% zu. Der Ebola-Ausbruch in Afrika dürfte sich nach Angaben des Chefs der Weltgesundheitsorganisation, WHO, Tedros Adhanom Ghebreyesus, weiter zuspitzen, bevor er unter Kontrolle gebracht wird. Wir stehen vor einem äußerst ernsten und schwierigen Ausbruch, sagte er nach WHO-Angaben bei einem virtuellen Austausch mit Gesundheitsministern aus Afrika. Es wird erst noch schlimmer werden, bevor es besser wird. Er werde persönlich am Dienstag in die Demokratische Republik Kongo reisen, kündigte Tedros in Genf an. Wegen eines Oberleitungsschadens und eines Böschungsbrands in Niedersachsen ist die Bahnstrecke zwischen Hamburg und Bremen voll gesperrt. Reisende müssen mit Verspätungen sowie Zugausfällen rechnen, wie die Eisenbahngesellschaft Metronom mitteilte. Demnach wurde nahe Buchholz eine Oberleitung beschädigt. Ein Lokführer bemerkte den Schaden und löste einen Nothalt aus. An der Lokomotive sei zudem Rauch festgestellt worden. Der Zug wurde geräumt. Rund 500 bis 600 Reisende waren betroffen. Parallel kam es zu einem Böschungsbrand.
0: 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Und jetzt das Wetter bei uns.
2: Viel Sonne und trocken, so sieht's gerade in Deutschland aus. Nur über dem Schwarzwald und an den Alpen hängen ein paar Wolken. Ganz selten kommt da auch mal ein kurzer Schauer runter. Bis zum Nachmittag wird's ziemlich warm bis heiß. Die Höchstwerte liegen zwischen 27 und 33 Grad. Morgen bleiben dann viele Regionen sonnig, nur im Norden ziehen mehr Wolken durch, maximal bis zu 34 Grad.
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3: Dankeschön an die Kollegen aus der Popradio Ostfriesland Nachrichtenredaktion. Ganz kurz bei uns ein Blick bei unten. Oh Mann, wir haben es heute wieder. Es ist die Hitze.
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3: Ein ganz kurzer Blick bei uns auf die Straßen. So rum haben wir es. Drei Meldungen habe ich für euch. Die A1 Fehmarn Richtung Lübeck zwischen Pahnsdorf und Seritz. 7 Kilometer Stau. Und wir haben 4 Kilometer stockender Verkehr auf der A1 Lübeck Richtung Hamburg zwischen Rheinfeld und dem Kreuz Wagteheide. 4 Kilometer stockender Verkehr, ihr müsst ja ein wenig Zeit mitbringen. Und die A23 Hamburg Richtung Heide, hier ist zwischen Eidelstedt und Pinneberg Süd wegen Bauarbeiten bis morgen 5 Uhr die Fahrbahn gesperrt. Auch hier kommt ihr aktuell nicht durch. Ansonsten allzeit eine gute und vor allem sichere Fahrt. Und damit sind wir wieder da. Hier ist Miles Smith. Nice to meet you.

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1: Ein bisschen Schlager haben wir natürlich mit dabei. Eben gehört haben wir Miles Smith und Nice to Meet You. Und das hier war Matthias Reim mit seinem Titel Tattoo. Damit sind wir in Stunde Nummer 2 der Montagsdisco um 21:11 mit mir, mit Jan Mietzner. Schön, dass ihr eingeschaltet habt. Schön, dass ihr da seid. Und wenn ihr Grüße oder Wünsche loswerden möchtet, dann habt ihr da auf jeden Fall noch die Chance, entweder unter popradio.space oder popradio-ostfriesland.de oder ihr geht ganz einfach an euer Handy und wählt die 01556-341-4347. Die 01556-341-4347 in WhatsApp und dann schreibt ihr mir dort euren Gruß oder euren Musikwunsch und dann seid ihr mit dabei an diesem heutigen Montagabend. Gleich für euch, Excellent Grosso und More Than You Know, den haben wir Ewigkeiten nicht mehr gehört, der ist mir heute mal wieder so in den Fingern gekommen, wo wir den bestimmt schon 3-4 Jahre nicht mehr gespielt haben. Den nächsten, den haben wir auch lange nicht mehr gespielt. Robin Schulz und Alida und In Your Eyes.

Tim Soy und Hi and Low, I'll be there. Popradio aus Friesland mit mir, Mitja Mietzner. Schön, dass ihr da seid, schön, dass ihr eingeschaltet habt. Das ist die Montagsdisco, nicht ans Radioshow. Ich hab mich wieder mal vertan. Jetzt, moderne Technik. Hier ist Sophias, Everybody Wants to Rule the World, jetzt für euch. Und gleich Musik von Marquez, Vayamos Compañeros.

Mackes und Vayamos, Compañeros. Da labert er nochmal rein, ganz zum Schluss. Jawohl. Wir sind in der Halbzeit, mittlerweile 21:30 Uhr. Gleich schauen wir nochmal ganz kurz hier bei uns auf die Straßen, falls es dort was Neues gibt. Jetzt gibt's erstmal Alvari. Take me back. Gleich nochmal eine Runde Schlager.

0: Alvari und Take Me Back.
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0: Hallo liebe Autofahrer, Vorsicht bitte auf der A1 Hamburg Richtung Lübeck zwischen dem Dreieck Norderelbe und dem Dreieck Hamburg Südost. Hier befindet sich eine ungesicherte Unfallstelle. Bitte dementsprechend vorsichtig fahren. Vorsicht dann bitte auch auf der A7 Kassel Richtung Hannover zwischen dem Dreieck Drammetal und Göttingen Nord. Hier liegen Gegenstände auf der Fahrbahn. Und Vorsicht bitte auf der A30 Osnabrück Richtung Bad Oeynhausen zwischen Biesendorf und Gessmold. Hier laufen Flüssigkeiten auf der Straße aus. Also auch hier dementsprechend vorsichtig fahren, denn es könnte durch die Flüssigkeiten hier auch rutschig sein. Also bitte fahrt hier dementsprechend vorsichtig auf der A30 Osnabrück Richtung Bad Oeynhausen zwischen Biesendorf und Gessmold. Die Staus und Behinderungen. Die A1 Fehmarn Richtung Lübeck zwischen Pahnsdorf und Seritz. Aktuell 7 Kilometer Stau haben wir hier und 4 Kilometer stockender Verkehr weiterhin auf der A1 Lübeck Richtung Hamburg zwischen Rheinfeld und dem Kreuz Magdeheide. Hier müsst ihr auch ein bisschen Zeit mitbringen. Die A20 Kreuz Uckermark Richtung Rostock zwischen Recknitzeltalbrücke und Dummersdorf. 5 Kilometer Stau haben wir hier aktuell und es geht weiter auf der A23 Hamburg Richtung Heide. Hier ist zwischen Eidelstedt und Pinneberg Süd wegen Bauarbeiten bis morgen 5 Uhr die Fahrbahn gesperrt. Ansonsten allzeit eine gute und vor allem sichere Fahrt. Kommt gut an. Gleich ein wenig Schlager auf jeden Fall von Anna-Maria Zimmermann. 1000 Träume weit haben wir auch lange nicht mehr dabei gehabt. Jetzt erstmal Ilira Eldra und Every Time. Ein bisschen was Ruhigeres zum Feierabend.

Gestört, aber geil. Und Florian Künstler und Magnet. Und damit sind wir in den letzten 15 Minuten hier in der Montagsdisco, die seit langem mal wieder stattgefunden hat. Seit ganz langer Zeit. Weiter geht es hier gleich nochmal mit einem Schlager. Jetzt war erstmal Lea Mascher, Start Over und Copacabana.

Mike Leandrosch und nicht mal eine Stunde, nee, haben wir auch nicht mehr, denn wir haben nicht mal mehr 10 Minuten hier in dieser Ausgabe der Montagsdisco, aber ja, wir werden uns jetzt wahrscheinlich wieder öfter hören an diesem Montag. Donnerstag gibt es erstmal wieder eine neue Ausgabe Jans Radio Show, dort haben wir dann wieder Vollprogramm, dort haben wir dann vielleicht auch mal wieder nach langer Zeit einen Kinotipp, wer weiß das schon. Hier ist euch Justin Chester und Stuck in the Middle.

Justin Jesso und Stuck in the Middle. Und das war es auch schon fast. Zwei Titel habe ich noch für euch. Den nehmen wir noch mit hier. Sarah Larsson, Lush Life.

Sarah Larsen und Lush Live. Und das war's auch schon tatsächlich wieder mit einer neuen Ausgabe der Montagsdisco hier bei Popradio aus Friesland mit mir, mit Jan Mietzner. Wir hören uns wieder am Donnerstag von 20 bis 22 Uhr zu einer neuen Ausgabe Jans Radio Show. Bis dahin sage ich Tschüss, Servus und Goodbye. Mein Name ist Jan Mietzner und ich war auch inhaltlich und redaktionell für diese Sendung verantwortlich. Macht es gut und einen schönen Montag, Restabend mit Samfeld und Caden und Follow the Waves. Den habe ich nämlich jetzt noch für euch und hier im Programm geht es natürlich nahtlos weiter für die Freunde der coolen 90er Disco Sounds. Die bleiben auf jeden Fall dran mit Time Dance und dem Kollegen Christian Ordens von 22 bis 23 Uhr. Mann, wir haben es heute aber auch wieder. Und von 23 bis 24 Uhr gibt es nochmal eine Runde Musik mit Gefühl. Feelings. Ted und Felix, dort wird es auf jeden Fall dann kuschelig. Ich sage Tschüss, ich bin raus, macht's gut, ciao.

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1: Im Studio ist Alina Wolf. Nach dem massiven russischen Angriff auf die ukrainische Hauptstadt Kiew hat Moskau mit einer neuen schweren Attacke gedroht. Das russische Außenministerium rief ausländische Diplomaten dazu auf, Kiew zu verlassen. Das russische Militär werde als Antwort auf den ukrainischen Beschuss eines Wohnheims in der von Russland kontrollierten Stadt Starobelsk nun systematisch Entscheidungszentren in Kiew angreifen. Bei dem Angriff auf Starobelsk wurden nach Angaben der Besatzungsbehörden mehr als 20 Zivilisten getötet. Der deutsche Aktienmarkt hat seine jüngste Gewinnsträhne beschleunigt fortgesetzt. Die Anleger setzten zunehmend auf ein Ende des Iran-Kriegs und griffen angesichts deutlich gefallener Ölpreise beherzt zu. Der Leitindex DAX näherte sich seinem Mitte Januar bei knapp 25.508 Punkten erreichten Rekordhoch. Am Ende stand ein Plus von 2,01% auf 25.389,10 Zähler zu Buche. Der MDAX gewann 2,18% auf 32.807,90 Zähler. Der SDAX schwang sich erneut zu einem Rekordhoch empor und legte um 0,7% zu. Der Ebola-Ausbruch in Afrika dürfte sich nach Angaben des Chefs der Weltgesundheitsorganisation, WHO, Tedros Adhanom Ghebreyesus, weiter zuspitzen, bevor er unter Kontrolle gebracht wird. Wir stehen vor einem äußerst ernsten und schwierigen Ausbruch, sagte er nach WHO-Angaben bei einem virtuellen Austausch mit Gesundheitsministern aus Afrika. Es wird erst noch schlimmer werden, bevor es besser wird. Er werde persönlich am Dienstag in die Demokratische Republik Kongo reisen, kündigte Tedros in Genf an. Wegen eines Oberleitungsschadens und eines Böschungsbrands in Niedersachsen ist die Bahnstrecke zwischen Hamburg und Bremen voll gesperrt. Reisende müssen mit Verspätungen sowie Zugausfällen rechnen, wie die Eisenbahngesellschaft Metronom mitteilte. Demnach wurde nahe Buchholz eine Oberleitung beschädigt. Ein Lokführer bemerkte den Schaden und löste einen Nothalt aus. An der Lokomotive sei zudem Rauch festgestellt worden. Der Zug wurde geräumt. Rund 500 bis 600 Reisende waren betroffen. Parallel kam es zu einem Böschungsbrand.
0: 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Und jetzt das Wetter bei uns.
2: Viel Sonne und trocken, so sieht's gerade in Deutschland aus. Nur über dem Schwarzwald und an den Alpen hängen ein paar Wolken. Ganz selten kommt da auch mal ein kurzer Schauer runter. Bis zum Nachmittag wird's ziemlich warm bis heiß. Die Höchstwerte liegen zwischen 27 und 33 Grad. Morgen bleiben dann viele Regionen sonnig, nur im Norden ziehen mehr Wolken durch. Maximal bis zu 34 Grad.
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4: Genau, hier ist sie wieder, eure musikalische Zeitreise zurück in die 90er. Ihr hört Ausgabe Nummer 183 und das ist wieder ein Time Dance Spezial. Heute dreht sich hier alles um den Bereich Film und Fernsehen. Es gibt Serienintros, es gibt bekannte Songs aus Filmen und so weiter und so fort. Es wird, denke ich mal, für jeden etwas dabei sein. Und wir starten in dieses Time Dance Film und Fernseh Spezial mit... Ach was, das könnt ihr selber erraten. Ich glaube, ihr kommt drauf, zumindest wenn ihr Sitcoms mögt. Ich bin Christian Ohrens. Willkommen zurück an Bord.
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The Rembrandts und I'll Be There For You aus dem Jahr 1995. Und das war nochmal das Intro zu welcher Serie? Na klar, Friends. Willkommen zurück, hier ist der Time Dance, eure musikalische Zeitreise zurück in die 90er. In jeder fünften Ausgabe erwartet euch hier ja immer ein Time Dance Spezial. Und heute dreht sich hier alles um das Thema Film und Fernsehen. Es gibt somit Intros bekannter TV-Serien auf die Ohren, wie zum Beispiel Die Kinder vom Süderhof, Sailor Moon, Pokémon oder Millennium. Oder Musik aus Kinofilmen, wie zum Beispiel Ariel, Matrix oder Forrest Gump. Insgesamt warten noch weitere 16 Titel auf euch und ich bin mir sehr sicher, dass ihr bei der ein oder anderen Serie bzw. beim ein oder anderen Film sagt, oh, den habe ich ja völlig verdrängt oder oh ja, das könnte man bestimmt mal wieder schauen. Und weiter geht es jetzt mit einer Serie, die ich überhaupt nicht geschaut habe. Ich musste auch erstmal googeln, was das für eine Serie war. Mir sagte der Name was, aber ich habe diese Serie nicht mit den 90ern in Verbindung gebracht. Hier sind Alabama 3 mit Woke Up This Morning im Chosen One Mix und das stammt aus der Serie Die Sopranos.

Ein Kinoklassiker des Regisseurs Michael Bay, unter anderem mit Will Smith in der Hauptrolle, kam 1995 in die Kinos und war damals tatsächlich FSK 18. Das Ganze wurde inzwischen allerdings ein bisschen entschärft. Jetzt ist der Film FSK 16. Die Rede ist natürlich von Bad Boys, harte Jungs. Und wir hörten gerade Inner Circle mit dem gleichnamigen Song. Weiter geht es mit einem Kinoklassiker des Jahres 1999, der für mich persönlich über 25 Jahre später weder an Faszination noch an Brisanz verloren hat. Denn gerade heute im Zeitalter von künstlicher Intelligenz, von Verschwörungstheorien und Fehlinformationen, die zum Beispiel über Social Media oder YouTube verbreitet werden, wirkt der Film irgendwie aktueller denn je. Die Rede ist natürlich von Matrix, und ein Song, der in Matrix auch zu hören war, war Robert D.'s Clubber to Death.

Love Spit Love und How Soon Is Now. Das Intro der TV-Serie Charmed ist auch völlig an mir vorbeigegangen, muss ich sagen. Aber ich glaube, ich gehörte wohl auch nicht zur Zielgruppe dieser Serie. Ich weiß es nicht. Hier ist der Time Dance, eure musikalische Zeitreise zurück in die 90er, heute mit einem Time Dance Spezial zum Thema Film und Fernsehen. Und wenn wir über bekannte Filmmelodien sprechen, dann darf vor allem ein Unternehmen hier nicht fehlen. Die Rede ist natürlich von Walt Disney, deren Filme sich ja vor allem auch durch viele Gesangseinlagen auszeichneten und viele Songs mit Ohrwurmcharakter. Vielleicht erinnert ihr euch ja noch an diesen Film hier.

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Wusstet ihr eigentlich, dass zu diesem Film gleich zwei Synchronfassungen existieren? Und wer im Besitz der DVD von Ariel, die Meerjungfrau, ist, der kann die hin und her switchen und einfach mal vergleichen. Die erste Fassung erschien 1989 beim Kinostart mit dem großartigen Edgar Ott als König Triton. Edgar Ott war die jahrelange Stimme von Benjamin Blümchen. Oder wer die Serie Die Dinos mag, der kennt Edgar Ott zum Beispiel auch als erste Stimme von Papa Earl Sinclair. Und die zweite Synchronfassung, die erschien im Jahr 1998 und darum passt Ariel auch prima in diese 90er-Sendung, denn aus der 98er-Synchronfassung hörten wir gerade Ron Williams mit Unten im Meer. Bevor es gleich mit dem nächsten Disney-Film weitergeht, muss ich natürlich noch auflösen, was wir vor Ariel gehört haben. Das war Pierre Augustinsky mit Nur ein Freundschaftsdienst aus dem Film Aladdin. Und es gibt so viele Disney-Filme mit tollen Liedern. Man könnte damit eine ganze Sendung füllen. Sei es Die Schöne und das Biest, Pocahontas, König der Löwen, Toy Story, Ariel und so weiter und so fort. Ein Film, der irgendwie da ein bisschen untergegangen ist, finde ich persönlich, ist Mulan. Und in Mulan waren auch richtig tolle Synchronsprecherinnen und Sprecher zu hören. Wie zum Beispiel Stefan Erz, Caroline Wasicek, Tommy Pieper, den kennt man vor allem als Alf, Otto Walkes, Uwe Adam oder Sebastian Krumbiegel. Und alle zusammen singen den folgenden Song: Sei ein Mann.

0: glaube, zu diesem Intro braucht man nicht mehr viel zu sagen, oder? Außer vielleicht noch, dass es von einem Komponisten namens John Loeffler komponiert wurde und in der deutschen Fassung von Noel Pix gesungen wurde. Pokémon natürlich. Hier ist der Timedance, eure musikalische Zeitreise zurück in die 90er. Und in jeder fünften Ausgabe gibt es ein Timedance-Spezial. Heute zum Thema Film und Fernsehen. Und nicht nur Walt Disney verstand es, tolle Lieder mit Ohrwurm-Charakter in seine Filme einzubauen. Das Ganze gab es auch vor allem in Anime-Serien. Es gab so viele Serien-Intros, wenn man die einmal gehört hat, die gingen einem nicht mehr aus dem Sinn. Ging es euch genauso? Vielleicht ja auch mit dem folgenden Intro.
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was habe ich diese Serie gesuchtet damals? Und natürlich, diese Serie richtete sich vor allem eher an ein Mädchenpublikum als an Jungs, aber das war mir als 8-9-Jähriger egal. Ich habe es geliebt, die Kinder vom Süderhof. Und aus heutiger Sicht muss ich ganz ehrlich sagen, ich glaube, es gibt keine bessere Serie, um mal ein wenig in dieses Lebensgefühl der 90er einzutauchen, in die Probleme, in den Alltag von Kindern und Jugendlichen, ohne dabei allerdings zu theatralisch zu wirken, zu altbacken oder zu sehr mit pädagogisch erhobenem Zeigefinger einherzukommen. Also diese Serie ist wunderbar gealtert und lässt sich auch heute noch prima anschauen, finde ich persönlich. Und Rolf Zukowski, den hörten wir gerade quasi, der schrieb nämlich die Titelmelodie dazu, veröffentlichte sie Ende der 80er Jahre noch als Kinder des Rock'n'Roll, wurde für diese Serie natürlich ein wenig abgeändert. Hier ist der Time Dance mit einem Serien- und Filmspezial und die nächste Serie ist völlig an mir vorbeigegangen, lag aber daran, dass mir Daily Soaps damals überhaupt nicht lagen und ich mich für Daily Soaps, egal ob GZSZ, Marienhof oder eben Unter uns, überhaupt nicht interessierte. Hier ist die Unter uns Titelmelodie BOS mit Under One Roof.

Der Komponist Brad Fiddle mit dem Main Terminator Theme. Und gleich noch eine weitere Melodie, die aus einem Kinofilm der 90er stammt, nämlich aus Das fünfte Element. Hier sind Eric Serra und Inva Mula und Diva Dance.

Dank dieses Films brach Anfang der 90er Jahre eine wahre Dino-Hysterie aus. Das war John Williams und das Hauptthema aus Jurassic Park. Weiter geht es mit dem Komponisten Mark Snow. Viele kennen ihn, weil er zum Beispiel das Intro zur Serie Akte X komponierte. Darüber hinaus schuf er aber noch weitere Soundtracks und Serienintros, wie zum Beispiel auch für Millennium.

Mark Snow und Millennium hier in der Extended Version, denn das eigentliche TV-Intro war gerade mal eine Minute lang. Das war's. Das war das Timedance-Spezial heute zum Thema Film und Fernsehen. Und die letzten Minuten gehören einem der wohl großartigsten Filme für mich persönlich der 90er Jahre. Das musikalische Hauptthema des Films allein reicht schon, um zu wissen, um welchen Film es sich handelt. Wer allerdings im Erraten von Melodie nicht so gut ist, dem sage ich einfach nur: Lauf, Forrest. Tschüss, sagt Christian Ohrens.

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1: Im Studio ist Alina Wolf. Nach dem massiven russischen Angriff auf die ukrainische Hauptstadt Kiew hat Moskau mit einer neuen schweren Attacke gedroht. Das russische Außenministerium rief ausländische Diplomaten dazu auf, Kiew zu verlassen. Das russische Militär werde als Antwort auf den ukrainischen Beschuss eines Wohnheims in der von Russland kontrollierten Stadt Starobelsk nun systematisch Entscheidungszentren in Kiew angreifen. Bei dem Angriff auf Starobelsk wurden nach Angaben der Besatzungsbehörden mehr als 20 Zivilisten getötet. Der deutsche Aktienmarkt hat seine jüngste Gewinnsträhne beschleunigt fortgesetzt. Die Anleger setzten zunehmend auf ein Ende des Iran-Kriegs und griffen angesichts deutlich gefallener Ölpreise beherzt zu. Der Leitindex DAX näherte sich seinem Mitte Januar bei knapp 25.508 Punkten erreichten Rekordhoch. Am Ende stand ein Plus von 2,01% auf 25.389,10 Zähler zu Buche. Der MDAX gewann 2,18% auf 32.807,90 Zähler. Der SDAX schwang sich erneut zu einem Rekordhoch empor und legte um 0,7% zu. Der Ebola-Ausbruch in Afrika dürfte sich nach Angaben des Chefs der Weltgesundheitsorganisation, WHO, Tedros Adhanom Ghebreyesus, weiter zuspitzen, bevor er unter Kontrolle gebracht wird. Wir stehen vor einem äußerst ernsten und schwierigen Ausbruch, sagte er nach WHO-Angaben bei einem virtuellen Austausch mit Gesundheitsministern aus Afrika. Es wird erst noch schlimmer werden, bevor es besser wird. Er werde persönlich am Dienstag in die Demokratische Republik Kongo reisen, kündigte Tedros in Genf an. Wegen eines Oberleitungsschadens und eines Böschungsbrands in Niedersachsen ist die Bahnstrecke zwischen Hamburg und Bremen voll gesperrt. Reisende müssen mit Verspätungen sowie Zugausfällen rechnen, wie die Eisenbahngesellschaft Metronom mitteilte. Demnach wurde nahe Buchholz eine Oberleitung beschädigt. Ein Lokführer bemerkte den Schaden und löste einen Nothalt aus. An der Lokomotive sei zudem Rauch festgestellt worden. Der Zug wurde geräumt. Rund 500 bis 600 Reisende waren betroffen. Parallel kam es zu einem Böschungsbrand.
0: 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Und jetzt das Wetter bei uns.
2: Viel Sonne und trocken, so sieht's gerade in Deutschland aus. Nur über dem Schwarzwald und an den Alpen hängen ein paar Wolken. Ganz selten kommt da auch mal ein kurzer Schauer runter. Bis zum Nachmittag wird's ziemlich warm bis heiß. Die Höchstwerte liegen zwischen 27 und 33 Grad. Morgen bleiben dann viele Regionen sonnig, nur im Norden ziehen mehr Wolken durch, maximal bis zu 34 Grad.
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0: Und damit hallo und herzlich willkommen zu Feelings, unsere Hommage an die Albumserie Kuschelrock. Heute geht es um die Ausgabe Nummer 21 dieser Serie und wer ist da so alles dabei, das verrät uns Ted.
1: Hallo, in unserer heutigen 21. Ausgabe von Feelings hören wir unter anderem Melanie C, Pink, Christina Aguilera und Mark Medlock.
0: Tja, und die erste Formation, von der wir heute hörten, die stammt aus Kanada, ihr Name Nickelback. Und wir hörten von ihnen ihren 9. Hit. Und der war Anfang des Jahres 2007 mit den deutschen Singlecharts zu finden und der heißt If Everyone Cared. Und wir bleiben gleich in Kanada und kommen zu einem Herrn, der 3 Singlehits hatte in Deutschland. Sein Name Daniel Powter. Und dies hier war sein erster Hit und sein größter, ein Erfolg im Sommer des Jahres 2005. Und der heißt Bad Day.

0: Sie war die erste Gewinnerin der amerikanischen Fernsehserie Teen Idol und sie hatte mit dem Titel, den wir gerade hörten, ihren 6. Hit in Deutschland. Ein Hit im Herbst des Jahres 2006, das war Kelly Clarkson. Ihr Hit heißt Breakaway und das ist einer der vielen Titel auf der Kuschelrock-CD Nummer 21.
1: Die 21. Ausgabe von Kuschelrock erschien am 21. September 2007. Im Mai diesen Jahres war die Sonderausgabe Kuschelrock, die schönsten deutschen Love-Songs erschienen. Kuschelrock 21 stieg am 5. Oktober 2007 in die Compilation-Charts ein und belegte für eine Woche die Spitzenposition. Das Album enthielt 36 Titel, davon wurden 34 in Englisch gesungen. Zwei deutsche Titel sind enthalten, jeweils von Silbermond und Xavier Naidoo. Die ältesten Titel auf dem Album sind Are You Lonesome Tonight von Elvis Presley von 1960 und Homeward Bound von Simon & Garfunkel von 1965.
0: Und diese Dame hier, die stammt aus England und sie ist die Schwester von Daniel Bedingfield. Und ihr Name ist Natasha Bedingfield. Und sie hatte mit diesem Titel hier ihren 5. Hit bei uns im Jahre 2007. Der Titel heißt Soulmate.

Es war ihr erster Top-10-Hit in Deutschland, Ende des Jahres 2004. Und es ist der 10. größte Hit auf der Kuschelrock-CD Nummer 10, die Gruppe Silbermond, Untertitel Symphonie. Es folgte Nummer 9 von einem Herrn, der bereits Ende des Jahres 2002 Abschied nehmen wollte, hatte aber nicht gemacht. Hier ist Xavier Naidoo.

0: Es war sein 10. Singlehit in Deutschland und sein 4. Top-10-Erfolg. Das Ganze im Frühjahr des Jahres 2007. In unserer Liste ist es die Nummer 8. Das war Justin Timberlake und What Goes Around, Comes Around.
1: What Goes Around, Comes Around war die 3. Single-Auskopplung aus Justin Timberlakes 2. Studioalbum Future Sex, Love Sounds. Der Titel wurde von den Kritikern gelobt, insbesondere wegen des Streicherarrangements. Bei der Grammy-Verleihung 2008 erhielt der Titel die Auszeichnung Best Male Pop Vocal Performance.
0: Und dies hier ein Titel, der im Original aufgenommen wurde im Jahre 1926. Diese Hitversion aus dem Jahre 61 ist unsere Nummer 7. Elvis Presley, Are You Lonesome Tonight?

Es ist der sechstgrößte Hit auf der Kuschelrock-CD Nummer 21. Das war Pink, ein Titel aus dem Jahre 2007, einer ihrer größten Hits. Und der heißt Dear Mr. President. Und dies hier Ende des Jahres 2006 in den deutschen Singlecharts. Und in unserer Liste die Nummer 5, einer der größten Hits in Deutschland. Um ehrlich zu sein, ihr größter Solo-Hit für die große Christina Aguilera. Und der Titel heißt Hurt.

0: Es war sein mit Abstand größter Hit in Deutschland. Und das Ganze, der viertgrößte Hit auf der Kuschelrock-CD Nummer 21, das war Ozzy Osbourne aus dem Jahre 2002. Und der Titel heißt Dreamer.
1: Ozzy Osbourne war 54 Jahre alt. Er stammt aus Birmingham in England. Eigentlich heißt er John Michael Osbourne. Zunächst war er Sänger der Gruppe Black Sabbath. Seinen ersten Solo-Hit hatte er 2001 mit Gets Me Through und seinen bisher letzten 2004 mit Changes. Sein größter Erfolg war Dreamer, ein Nummer 2-Hit im Jahre 2002.
0: Und dies hier ist in unserer Liste die Nummer 3, ein Hit aus dem Jahre 2007 von Wille Valo und Natalia Avalon, Summer Wine.

0: Musik aus der Telenovela Julia, Wege zum Glück. Und der zweitgrößte Hit auf der Kuschelrock-CD Nummer 21, das war Melanie C. Und der Hit, der heißt The First Day of My Life. Ja, und was jetzt noch fehlt, ist der größte Hit auf der Kuschelrock-CD Nummer 21, der erste und größte Charterfolg bei uns für den frisch gebackenen und staatlich geprüften Superstar Mark Medlock. Sein Hit Now or Never. Tja, und das war's dann mit Feelings für diesmal. Mehr Musik mit Gefühl beim nächsten Mal. Und bis dahin sagen wir Tschüss.
1: Und Tschüss.